0: Hallo Freunde, hier sind Sigi und Dieter mit der Spendenaktion der Deutschen Stimme im Radio 5 EBI FM. Guten Tag und wieder einmal herzlich willkommen. Hallo Sigi.
1: Ja, und hallo lieber Dieter und natürlich auch ein herzliches Hallo zu unseren Zuhörern heute. Ja, es ist mal wieder soweit. Die Sammelaktion für die Deutsche Stimme findet statt, die ganze Woche über. Wie war noch unser Motto, lieber Dieter?
0: Sie hören, Sie spenden und wir senden.
1: So
0: wie gesagt,
1: ist es.
0: Heute beginnt erst 2,5 Stunden. Haben Sie Zeit, Ihre Spende durchzurufen unter der Telefonnummer 8211706. Selbstverständlich morgen auch im Heute-Journal mit der Monika und dann am Donnerstag im Schlagerkarussell mit Sabine von 15 bis 16 Uhr. Und dann nächsten Sonntag haben wir das Finale, nicht? Für 1,5 Stunden und ja. Wir hoffen, dass wir ungefähr unser Ziel erreichen und das sind knapp 5.000,
1: die wir an Gebühren bezahlen müssen. Das wäre natürlich ganz, ganz toll. Und ich muss sagen, dass also auch schon während der Woche, nachdem wir angekündigt haben, dass unsere Spendenaktion stattfindet, schon Geld hereingekommen ist. Und ich werde die Namen schon mal vorlesen. Und während ich das vorlese, können Sie ja vielleicht schon überlegen, ob Ihr einen Wunsch für unser Wunschkonzert habt. Das Wunschkonzert ist am 29. Juni, da sind also noch Plätze frei. Und auch hierfür die Nummer 8211706. Und nun, herzlichen Dank an Helmut Kaiser, der uns $50 gespendet hat. Und auch Irmgard Graf, die ganz zufällig den Dieter getroffen hat, hat dem Dieter $50 in die Hand gedrückt. Irmgard, dir herzlichen Dank dafür. Waltraud McDonald und ihre Mutti, die Irmgard Heiro, die haben $100 gespendet. Ja, prima. Und Traudel Andersen ist auch dabei mit $50. Puh, und dann habe ich sogar noch eine zweite Seite schon vollgeschrieben. Irmgard Nöring mit $30. Bernhard und Gerti Mieling, die ich im Donauschwabenclub getroffen habe, $50. Margot Christensen, $50. Und die Doris Krill hat $30. Und unsere liebe Karin Basse, die spendet, und das fand ich ganz gut, wie sie das sagte, sie spendet $25 für die Monika, $25 für die Sabine, $25 für Dieter und für mich am Montagsprogramm und dann nochmal $25 für das Sonntagsprogramm. Und das finde ich eine ganz, ganz tolle Sache, ja, wie die liebe Karin das macht. So, ihr Lieben, das war's schon mal.
0: Insgesamt geht ja alles an die Deutsche Stimme, ganz egal, welches Programm gespendet wird. Und wir hoffen, dass Sie uns wirklich unterstützen. Nächstes Jahr haben wir selbstverständlich unser 50-jähriges Jubiläum. Das möchten wir auch ganz gerne mit Ihnen feiern.
1: Oh ja, davon.
0: So, und da werden wir auch noch davon berichten. Also, fangen wir mal an. Mal sehen, ob das Telefon gleich klingelt. Nochmal die Telefonnummer 8211 7066.

0: Ja, das kann passieren, dass man sich verheddert. Und das war ein Lied von der Annemarie Zimmermann. Und musikalisch wurde unsere Spendenaktion eröffnet von Angela Wiedeln und vielen Sängern der volkstümlichen Musik. Und es war das Lied, ein Lied in unserer Sprache. Und das spielen wir selbstverständlich hier an der Deutschen Stimme schon für fast 50 Jahre.
1: So ist es, lang, lang ist her. Aber wie gesagt, das Lied ist doch nach wie vor immer schön. Wie ich auch gerade hörte von unserer lieben Zuhörerin Traudel Andersen. Sie freute sich oder ihr gefiel das Lied. So, und eine weitere Spende ist hereingekommen von Tilla Salomon. $50, ganz herzlichen Dank dafür, liebe Tilla.
0: Ja, vielen, vielen Dank. Nochmal die Telefonnummer 8211-7066. Sie hören, Sie spenden und wir senden.

0: Und das war das Lied Streichelwind vom Axel, wie heißt der Axel? Ja, Axel Becker.
1: Ja. Das finde ich herrlich.
0: Ich habe gerade mit Axel gesprochen.
1: Genau, ganz herrlich. Ja, der Axel von Murray Bridge, er ist immer dabei und spendet uns $100. Ich finde das ganz toll. Ganz, ganz herzlichen Dank dafür, lieber Axel.
0: Okay, machen wir weiter mit Musik. Habe ich das Richtige? Ja, ich habe das Richtige. Hier ist die Beatrice Egli.

0: noch einmal.
1: Ja, das war die Beatrice Egli. Die hat der deutschen Stimme gleich geholfen. Bitte, bitte, bitte, bitte,
2: bitte, bitte, so war's. Und es kam auch wieder eine Spende rein und dafür bedanken wir uns ganz herzlich. Erika in Arno Georgens spenden uns $50. Euch beiden recht herzlichen Dank dafür.
1: Na, das sind schon mal großartige, großartige Spenden. So vielen Dank, Freunde. Und wir hoffen, dass wir natürlich noch ein paar mehr $50 oder $10 oder vielleicht nur $5 bekommen. Wir nehmen alles,
2: alles
1: an.
2: Alles zählt und wir freuen uns über jede Spende und es hilft, unsere Gebühren zu zahlen.
1: Also Freunde, auf zum Telefon. Sie hören, Sie spenden, wir senden 821 10 66.

0: Und das war der Andreas Gabalier mit dem Lied I sing a Lied für die. Ja, das war sein großer Erfolgsschlager. Und nun, keine Spende?
1: Nein, keine Spende im Moment. Wahrscheinlich ist noch etwas... Wie soll man so schön sagen?
0: Mittagspause.
1: Mittagsschlaf wollte ich nicht sagen. Mittagspause. Also, wenn ihr eine Spende habt für die deutsche Stimme, ruft hier bitte an. Und wenn ihr hier anruft, könnt ihr auch gleich einen Wunsch geben, durchgeben für das Wunschkonzert am 29. Juni. 8211-7066.
0: Und jeder kann am Wunschkonzert teilnehmen.
1: Jeder kann daran teilnehmen. Jetzt habt ihr doch die Chance, nicht wahr?
0: Ruft uns an. 8211-7066.

0: Hey, das war Höhner mit Lust auf Leben und wir haben Lust auf die deutsche Stimme, dass wir hier sind.
1: Ja, so ist es. Wir haben zwei weitere Spenden bekommen und zwar die Anita Grabowski spendet uns $20. Ganz herzlichen Dank dafür. Und dann kommt die liebe Waltraud Vollmannshauser und Waltraud spendet uns $200.
0: Oh.
1: Ganz toll ist das.
0: Tolle Spenden,
1: ja.
0: Ganz egal wie viel es ist, sie unterstützen uns einfach kolossal.
1: Wunderbar und es hilft uns weiterzumachen, nicht wahr?
0: Genau, so sieht es aus. Alright. So, wir hoffen, dass Sie weiterhin anrufen und eine Spende für die deutsche Stimme durchgeben. Das wäre riesig, riesig gut. So, bitte auf zum Telefon. 8211-7066. Die Spendenaktion der deutschen Stimme. 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

0: Das war ein Lied vom Fernando Express, Capitano. Sie hören die Spendenaktion der Deutschen Stimme hier am Radio 5 EBI FM. Sie hören Sie spenden und wir senden. Falls Sie jetzt erst eingeschaltet haben, wir bitten Sie um eine Spende. Das wäre wirklich nett, damit wir unsere Programme der Deutschen Stimme aufrechterhalten können. Denn, ja, wir müssen unsere Gebühren wieder bezahlen. Es geht zum Ende des Finanzjahres hin. So bitte unterstützen Sie uns, wenn Sie Interesse haben an der Deutschen Stimme. Wir geben unsere Zeit freiwillig, ja, die ganzen Jahre schon. Und ja, es macht uns auch Spaß, Sie zu unterhalten und zu informieren. Aber wie gesagt, ja, $5,000 müssen wir aufbringen und da brauchen wir Ihre Unterstützung. So, wenn Sie uns anrufen für eine Spende, wir sind Ihnen
1: sehr dankbar. Ja, natürlich, auf alle Fälle. Ja, und wie gesagt, ganz deutlich zu machen, wir sind hier Volontäre und es macht uns viel, viel Spaß, denn sonst wären wir gar nicht hier, nicht wahr, Dieter?
0: So sieht es aus, jawohl, es war immer mein Hobby gewesen und ich liebe mein Hobby und mit Musik ist das also eine ganz tolle Sache, denn ich liebe Musik und diese Musik weiterzugeben an die Zuhörer und das ist doch was Schönes.
1: Das ist was Schönes. Und wie sagt man so schön, mit Musik geht alles besser.
0: Mit Musik geht alles besser, ja. Und ich drücke gleich den Knopf fürs nächste Lied und ich hoffe, dass die Spende dann auch besser geht.
1: Okay.
0: 8211 7066.

0: Und das war die Bianca mit der Schule des Lebens. Ja, da gehen wir immer noch durch.
1: Das muss immer sein.
0: Meistens habe ich in der Ecke gestanden.
1: Was? Mit dem Gesicht zur Wand?
0: Ja.
1: Also nein, Dieter, das hätte ich jetzt nicht von dir gedacht.
0: Nein, habe ich doch.
1: Eine weitere Spende ist eingegangen und das sind zwei, die sind auch immer dabei. Angelika und Franz Winter, ganz herzlichen Dank für 100 Dollar.
0: Großartig. Und du hast mir gerade gesagt, wir haben die ersten 1000 Dollar geknackt.
1: Wir haben
0: unsere Zuhörer.
1: Unsere Zuhörer, wir sind bei 1030 Dollar und das finde ich schon ganz gut. Was bislang reingekommen ist, wie gesagt, es fehlt noch etwas mehr, aber wir sind nie unzufrieden mit dem, was kommt. Ist immer toll.
0: Sind wir auch nicht, aber wir sausen jetzt auf die 2000 Dollar zu.
1: Ja? Und wie? Im Sauseschritt oder wie?
0: Okay, Freunde, unterstützt uns bitte 8211-7066, die Spendenaktion der Deutschen Stimme in diesem Jahr. Ja, es ist immer wieder soweit.
1: Da ist es.

0: Und es war ein Lied von der Bianca Graf und die hat gesungen, der Himmel ließ dich gehen. Ja, ja, Glück gehabt.
1: Ja. Also manchmal sind die Titel, da weiß man wirklich nicht, was man davon halten soll. Aber trotz alledem ein nettes Lied.
0: Doch, doch. Ja, die deutsche Musik ist schon spitze. Okay, 8211706 ist unsere Telefonnummer für Spenden, die Spendenaktion der Deutschen Stimme. Sie hören, Sie spenden und wir senden. Momentan ist das Telefon etwas ruhig, aber mit dem nächsten Lied appelliere ich an alle Hamburger. Nur mal los, ne?
1: Jo.
0: Jetzt gallert los.
1: So
0: das Akustik-Sound-Orchester mit dem Lied Mein Hamburg.
1: Oh, der Manto.
0: Na, da müssen doch Spenden für reinkommen.
1: Das hoffe ich doch auch. Von

0: Das Acoustic Sound Orchester mit dem Lied Mein Hamburg. Und ich habe festgestellt, dass es keine Hamburger unter den Zuhörern gibt.
1: Sieht fast so aus, denn der Spender, der mich angerufen hat, der kommt aus Pommern. Aber ich habe gesagt, das nehmen wir auch sehr gerne. Also, lieber Jörg Iwanowitsch, ganz lieben Dank für deine Spende von $50. Das ist ganz wunderbar. Und natürlich bist du jetzt als, wollen wir mal sagen, als Halb-Hamburger anerkannt, nicht wahr?
0: Ehren-Hamburger.
1: Ehren-Hamburger, das ist besseres Wort als halb. Also, als Ehren-Hamburger anerkannt. Jörg ist auch jedes Jahr dabei bei den Spenden. Also schön. Ganz, ganz lieben Dank dafür.
0: Okay, ich appelliere nochmal an Hamburger, Norddeutsche, Bayern, Kölner, Berliner. Wir haben so viele Zuhörer von unserem schönen Deutschland.
1: Hannover, Peine, wie auch immer. Wir nehmen auch was aus, aus Friesland. Ach, natürlich, wir nehmen doch alles, solange es Geld ist.
0: So, hier ist ein bisschen Spaß. Klaus und Klaus.

0: Und das war die Mara Kaiser mit dem Lied Sommerzeit und davor Klaus und Klaus an der Nordseeküste.
1: An der Nordseeküste, ja, ja. Da ist jetzt das Wetter gar nicht mehr so schön. Es war schon mal schön, aber im Moment regnet es.
0: Ja, ich habe mit Deutschland gestern telefoniert mit meiner Nichte und die sagte mir auch nur 14 Grad und es hat geregnet.
1: Das ist ja so wie hier mehr oder weniger.
0: Genau.
1: So, es ist noch eine Spende eingegangen, die Karin Basse, die uns schon $100 gespendet hat, was ich schon vorgelesen hatte, hat aber gesagt, es kommen noch einmal $10 drauf und das finde ich ganz große Klasse. Also einfach, ganz herzlichen Dank dafür, liebe Karin, du bist immer dabei und hilfst uns immer über die Runden zu kommen.
0: Und falls Sie zuhören und die deutsche Stimme lieben, dann bitten wir Sie um eine Spende, die Spendenaktion der deutschen Stimme. Wir machen es einmal im Jahr und wir hoffen, dass Sie auch dabei sind. Sie hören, Sie spenden und wir senden nochmal. Die Telefonnummer ist 8211 7066. Also Freunde, bitte ruft uns an, gebt uns eine Spende, dann erhalten wir unsere Radioprogramme wieder, denn wir müssen Gebühren bezahlen.
1: So ist es.
0: Okay, also machen wir erstmal Musik. Hier ist Club 3 und das Leben tanzt zur Tag.
1: Okay, jupp.

0: Andrea Berg mit dem Lied Diese Nacht soll nicht enden. Nun kein Deutschland aktuell heute Nachmittag. Nein, es ist die Spendenaktion der Deutschen Stimme im Radio 5 EBI FM. Sie hören, Sie spenden und wir senden. Ja, wir bitten Sie um eine Spende heute Nachmittag. Und nun, die erste Stunde ist vorbei. Wir sind in der zweiten Stunde und es geht ja bis 4.30 Uhr. Aber Sie haben auch noch die Möglichkeit, die Monika anzurufen. Morgen im Programm 16 bis 17 Uhr im Heute-Journal. Und dann unsere flotte Biene, die Sabine, im Schlagerkarussell von 15 bis 16 Uhr. Und dann das Finale am Sonntagmorgen, das Sonntagsmagazin mit Siggi und mir. So, die Telefonnummer für Spenden in all unseren Programmen ist 821170666. Aber falls Sie gerade dann vielleicht nicht zuhören können, dann erledigen Sie doch Ihre Spende jetzt gleich. Rufen Sie uns an. Die Siggi ist so gelangweilt, das glauben Sie gar nicht. Und die Arme hat auch noch ein Problem mit ihrer Stimme. Sie hat eine leichte Erkältung.
1: Aber wirklich nur
0: aber
1: leicht.
0: Sie ist hier.
1: Ja, es ist auch nur der Hals, der mir ein wenig Sorge macht. Also die Nase läuft noch nicht.
0: Gott sei Dank.
1: Das kannst du wohl laut sagen.
0: Okay, Freunde. 821170666. Strapazieren Sie die Stimme der Siggi. Rufen Sie sie an.
1: Okay. Du bist wirklich ganz lieb zu mir, Dieter.
0: Immer, immer.

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0: Tanze mit mir in den Morgen. Das war eine Schlagerrückblende der 60er Jahre und von Gerhard Wendland. Und davor hörten Sie die Katharina Valente aus dem Jahr 1954. 50. Oh, das ist lange her.
1: Das ist bestimmt lange,
0: ciao,
1: lange her.
0: Ciao, ciao, Bambina.
1: Hört sich aber gar nicht so alt an, dieses Lied, nicht wahr? Gut. Na, wir hören uns ja auch nicht alt an, nicht wahr, Dieter?
0: Auf keinen Fall.
1: Nein, genau. Oh, ich habe eine Extrawurst gekriegt, weißt du das?
0: Das ist
1: Extrawurst, du wirst es nicht glauben. Es gab einen Film in während der Deutschen Filmwoche hier und der hieß auch Extrawurst. Ein ganz, ganz lustiger Film mit Harpe Kerkeling. Aber diese Extrawurst bekamen wir von Anita Grabowski. Sie hatte uns schon $20 gespendet. Und jetzt legt sie nochmal $30 dazu, also insgesamt eine $50 Spende. Ganz, ganz herzlichen Dank dafür.
0: Wunderbar. Ja, nun, die Telefonnummer für unsere Spendenaktion ist 821170666. Bitte, bitte, bitte unterstützen Sie uns. Das wäre wirklich lieb.
1: Gibt es da nicht auch einen Song, der sowas so
0: das ähnlich ist? Das haben wir doch gespielt von
1: bitte,
0: der...
1: Haben Sie vorhin gespielt?
0: Beatrice Egli. Bitte, bitte,
1: bitte. Bitte, bitte, das ist schon eine ganze Weile her. Kannst mal sehen, habe ich mich schon gar nicht mehr dran erinnert.
0: Naja, du bist laufend am Telefon.
1: Dann höre ich sowieso immer nur die Hälfte
0: richtig,
1: des Ganzen.
0: Richtig.
1: Okay, also, dann sage ich trotzdem nochmal bitte, bitte, bitte.
0: Hört sich gut an.

0: Und das war der Jens Bogner mit dem Lied Für immer. Und nun den Veranstaltungskalender, weil das Telefon so ruhig ist. Keine Spenden kommen rein.
1: Keine Extrawürste.
0: Keine Extrawürste, ja genau. Nun, vom Verein der Donnerschwaben kann ich berichten, dass am Sonntag, den 21. Juni, ein Mittagessen, es gibt ein Mittagessen und der Arno Egle, der wird kochen. So, falls meine Damen, sie brauchen an dem Sonntag nicht kochen, buchen sie einfach im Verein der Donauschwaben und sie werden sogar mit der Musik der Capricorns unterhalten. Theresa Marschall nimmt gerne die Buchung entgegen unter der Telefonnummer 0419807 1097. Und dann die Renate Kraus, da können Sie auch buchen unter Telefonnummer 0403 767 148. Unsere Freunde hintereinander haben ja jeden Monat einen Kaffee und Kuchen Nachmittag und es ist immer der letzte Montag im Monat. Also, falls Sie mal nach Tananda fahren möchten und besuchen Sie unsere deutschen Freunde im Barossatal, dann wie gesagt, immer der letzte Montag im Monat. Und all dieses findet statt im Long Mile Center, 5-7 Maria Street in Tananda. Und dann gibt es sogar noch einen Stammtisch und das ist immer der letzte Mittwoch im Monat. Es beginnt um 6 Uhr abends im Mercure Barossa, 235 Murray Street, Tananda. Ja, und auch der Laternenlauf dieses Jahr wieder und das ist im Juli, also nächsten Monat. Und das ist im Nuljupa Reserve, der Footballplatz, die Nuljupa Rovers. Und nehmen Sie dran teil, vielleicht mit Ihren Enkelkindern oder falls Sie noch Kinder haben. Meine sind zu groß für den Laternenlauf.
1: Gott, wir können doch alle Laterne laufen gehen.
0: Das ist auch eine gute Idee. Ich humpel aber hinterher, bitte sehr. Okay. Also, das findet statt im Juli, am 25. Juli. So, nehmen Sie an all diesen Veranstaltungen teil. Dann freuen sich unsere Freunde im Barossatal.
1: Und hier ist es im Moment ruhig gewesen. Ich habe also keine weiteren Spenden vorzulesen.
0: So. Schade.
1: Wird schon noch was kommen, hoffe ich auf alle Fälle. Ja. Dann machen wir doch erstmal Musik, damit wir dann die Telefonanrufe annehmen können.
0: Jawohl, 8211 7066.

0: Für ein Ander geboren, das war die Melissa Naschen-Wenk, eine österreichische Sängerin, die sehr, sehr populär ist.
1: Ist sie auch, ja. Und wir haben eine weitere Spende bekommen von einem Herrn, der jedes Jahr dabei ist, das muss ich also mal sagen, Michael Hein. Mit $100 ist er dabei.
0: Also recht herzlichen Dank, Michael. Tolle Spende. Und wir hoffen, dass noch weitere Zuhörer uns anrufen für unsere Spendenaktion. Bitte unterstützen Sie uns. Dann können wir weiterhin für Sie senden. So, die Telefonnummer ist 8211 7066. Sie hören, Sie spenden und wir senden.

0: Und das waren bekannte Lieder vom Duo Treibsand hier an der Deutschen Stimme, die Spendenaktion für dieses Jahr.
1: Ja, lieber Dieter, eine weitere Spende, eine tolle Spende ist eingegangen von Ingrid Lösel und ihrer Tochter Christine Schäfer. $100.
0: Großartig.
1: Und das ist
0: großartig.
1: Doch großartig. Ja. Wir bedanken uns recht herzlich und der Gesamtbetrag, den wir im Moment eingenommen haben, liegt bei $1,330. Damit ist ein Quartal bezahlt.
0: Na prima.
1: Na bitte, das ist doch schon was. Also Juli, August, September, nächstes Jahr, dieses Jahr, jetzt kommt, ist dann schon bezahlt.
0: Und ich bin ganz, ganz sicher, denn wir haben noch fast eine Stunde Sendezeit heute Nachmittag, dass noch ein paar Zerquetschte dabei sind.
1: Ich nehme das auch an. Und wie gesagt, 15, 20, was immer Dollar kommen, ja. Wir sind happy jedes Mal oder glücklich, sollte ich vielleicht besser sagen, was auch immer reinkommt, es wird für unsere Gebühren verwendet. Wir sind hier, ja, ehrenamtlich kann man sagen, nicht? Wir bekommen kein Geld.
0: Ja, wir haben die Ehre.
1: Wir haben die Ehre, so ist es. Und wir machen das sehr gerne, um das auch mal deutlich zu machen.
0: 8211-7066.
2: Oh,

0: Und das war der Captain Cook mit seinen singenden Saxophonen und es war ein Medley der 60er Jahre. Ja.
1: Shake Hands, nice.
0: Shake Hands, jawohl.
1: Es sind keine weiteren Spenden im Moment eingekommen, aber wenn ihr spenden möchtet, bitte ruft hier an im Studio. Wir sind noch fast eine Stunde hier. Na, nicht mehr ganz, 50 Minuten noch. 8211 7066.

0: Und das war ein Lied von den Calimeros, die Schweizer volkstümliche Gruppe, jawohl. Und sie haben das Lied gebracht, Jetzt brennt mein Herz. Und nun, ja, das Telefon brennt nicht.
1: Nee, mein Papier hier ist ganz weiß, weißt du? Ja, habe ich noch nichts eingetragen.
0: Nichts jetzt brennt momentan für unsere Spendenaktion. Also, Freunde, falls Sie noch nicht gespendet haben und Sie möchten gerne, es ist der richtige Zeitpunkt, rufen Sie uns an, unterstützen Sie die deutsche Stimme 8211 70666.

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0: Heimatland an der Vodakantchen, das war ein Lied von der Finkwerder Spieldeal, die ja hier in Adelaide war in den 80er Jahren zum Geburtstag des deutschen Vereins. Es war der 100. Geburtstag. Und ja, toll. Daraus ist auch eine Freundschaft entstanden. Und aber Adi Albersart ist leider, leider nicht mehr mit uns.
1: Weißt du, wer den Chor jetzt leitet? Oder
0: ja, also, als ich das letzte Mal in Hamburg war, bin ich nicht nach Finnwerder gegangen. Mhm. Ja, ich habe mehr oder weniger keinen Kontakt zu dem mehr. Aber soweit ich weiß, sie sind immer noch in der Feuerwache. Da, ja, dann proben sie ihre Lieder und das Tanzen und so. Die Gruppe besteht immer noch.
1: Ja, dass sie besteht, weiß ich. Ich weiß nur nicht, wer leitet. Aber solange sie besteht, haben sie sicherlich auch einen sehr guten Leiter. So, ich habe eine Spende bekommen. Und ich muss sagen, sie ist auch immer dabei. Jedes Jahr Marie Paul. Und sie spendet uns 100 Dollar.
0: Großartig.
1: Großartig, ganz toll.
0: Okay, recht vielen Dank an alle Spender bis jetzt und wir hoffen, es geht noch ein bisschen weiter. Wir haben ja noch Zeit bis 4.30 Uhr heute Nachmittag, so es ist noch genügend Zeit. Vielleicht können Sie nicht während der Woche spenden oder vielleicht nächsten Sonntag, erledigen es jetzt gleich.
1: Ne? Wie gesagt, morgen ist ja auch Gelegenheit, am Donnerstag ist Gelegenheit. Wir haben das ja schon vorgelesen, morgen von 16 bis 17 Uhr mit unserer Monika beim Heute-Journal und am Donnerstag bei der Sabine mit ihrem Schlagerkarussell und Sonntag sind wir dabei und wir sollten uns vielleicht mal ganz kurz bei unseren österreichischen Freunden bedanken, die uns ihre Stunde am Sonntag zur Verfügung gestellt haben. So, wir sind da von 10 bis
0: 11.30 Uhr.
1: Bis 11.30 Uhr, genau so ist es.
0: Alright, machen wir weiter mit Musik in der Hoffnung, dass ein Telefonanruf reinkommt mit einer Spende 8211 7066.

0: Das war ein Lied von der Claudia Jung. Du sagst es ohne ein Wort. Mhm. Na, das ist ein Künstler dann.
1: Das ist ein wirklicher Künstler. Mhm. Der muss ja, was weiß ich, ich konnte das nicht.
0: So, Sigi, du hast nichts zu berichten?
1: Nein, das letzte habe ich gerade vorgelesen. Das war die Marie Paul. Und somit sind wir auf $1,430. Vielleicht schaffen wir noch 1,500. Das wäre
0: ja,
1: natürlich
0: wäre
1: sehr schön.
0: Toll,
1: ne?
0: Ja.
1: Dann sind wir schon für den Tag total zufrieden.
0: So sieht's aus. Also $80 jemand, bitte. Oder 70. Vielleicht $240 oder sowas.
1: Dann sind wir ja schon über die 1,500. 1,430, da fehlen uns nur 70.
0: Du weißt, dass ich gierig bin manchmal.
1: Eigentlich nicht so. Aber wie gesagt, es geht um unsere Gebühren. Und da darf man vielleicht auch gern mal gierig sein.
0: 8211 7066.

0: So, jetzt wissen Sie es, liebe Zuhörer, es gibt keine Sünden im 11. Gebot, auf keinen Fall.
1: Naja, das 11. Gebot, das liest sich sicherlich ganz gut. Ich habe eine Spende bekommen, lieber Dieter. Mhm. Erika Böhm, sie spendet uns $30 und Erika ist auch jedes Jahr dabei. So, herzlichen Dank für dich.
0: So, wir sind fast an den $1,500.
1: 1460 haben wir. Und du möchtest gerne, wie du eben sagtest,
0: klare $50.
1: Klare $15, damit wir über die 1500 weg sind.
0: Dann können wir angeben, dass wir über den 1500 waren.
1: Aha, aha. Ja, wir werden jetzt doch gierig. Nein, machen wir nicht. Wollen wir sehen, was reinkommt. Wir sind happy mit jedem Schein oder auch Coin. Naja, bei $5 fangen wir mal an. Dann hat man einen Schein, das klickert nicht so viel in der Tasche. Okay. Nein, wie ich schon sagte, wir sind zufrieden mit
0: was immer reinkommt.
1: So, ja.
0: So sieht's aus. Okay, Sie hören, Sie spenden, wir senden. Jetzt geht's in die letzte halbe Stunde heute Nachmittag für uns. Mhm. So, bitte, Sie haben noch Gelegenheit, uns anzurufen, falls Sie noch spenden möchten. 8211-7066. Das nächste Lied ist von Freddie Quinn mit dem Titel Ich brauche dich. Und wir sagen, wir brauchen Sie.
1: So ist es.

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So, das war der Freddy Quinn mit diesem herrlichen Lied, Ich brauche dich. Nun, wie ich schon sagte, wir sind in dieser letzten halben Stunde jetzt unserer Sendezeit für heute Nachmittag. Und es ist die Spendenaktion der Deutschen Stimme. Und nun, Sie haben Gelegenheit, in allen unseren Programmen zu spenden. Morgen zum Beispiel bei der Monika, die immer ein tolles Programm macht von 16 bis 17 Uhr. Unterstützen Sie sie im Heute-Journal mit einer Spende vielleicht. Das wäre großartig. Und dann am Donnerstag das Schlager-Karussell mit Sabine von 15 bis 16 Uhr. Auch eine gute Gelegenheit, eine Spende für die Deutsche Stimme durchzurufen. Und dann am Sonntag von 10 bis 11.30 Uhr. Sigi und ich, wir werden Sie wieder unterhalten und wir werden an Sie appellieren für eine Spende der Deutschen Stimme. Aber es ist noch ein bisschen Zeit heute Nachmittag, falls Sie vielleicht gerade eingeschaltet haben, Sie haben etwas anderes gemacht heute Nachmittag, dann bitte rufen Sie uns an für eine Spende. Und die Telefonnummer ist 8211 7066.

Das ist jetzt so ein bisschen Salat geworden. Es kommt vor ab und zu mal, ja, das war aber meine Schuld, denn ich habe einfach da drauf gedrückt und jetzt versuche ich es wieder zu finden. Wo ist das? Ach, die lange Liste hier. Ah, ich weiß jetzt schon. Okay, hier ist es. Okay, fangen wir von vorne an. Take two.

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0: Ja, der Günter Gabriel, der auf einem Hausboot lebte.
1: Ja, im Hamburger Hafen, das ist richtig.
0: Und da brauchte er eine Decke.
1: Oh, ganz bestimmt nicht nur eine, also ich weiß nicht, aber er hat es geliebt, auf diesem Hausboot zu leben. Und ich habe mal ein paar Bilder davon gesehen, das sah auch recht gemütlich aus.
0: Nicht? Ja.
1: Und wie war es noch? Das Hausboot ist dann aber doch relativ preiswert weggegangen. Ich glaube, 30.000 Euro wurden dafür bezahlt.
0: Da muss es schon gut gewesen sein.
1: Ja, es war recht geräumig auf alle Fälle.
0: Ja. Ne?
1: Ja, ja, und seine Tochter hat es dann verkauft. Wie gesagt, sie wollte nicht auf einem Hausboot leben.
0: Nein, das ist nicht für jedermann oder jeder Frau.
1: Nein, so ist es. Also, ihr Lieben, wir haben bis jetzt 1.460 Dollar eingenommen. Wir sind damit sehr
0: wäre
1: zufrieden.
0: Wäre doch wirklich sehr lieb, wenn wir noch 40 Dollar bekommen würden.
1: Das wäre natürlich fein, dann können wir sagen
0: 1.500.
1: Vielleicht
0: bitte,
1: kommt
0: bitte,
1: es ja noch.
0: Bitte,
1: ja, ja.
0: Bitte.
1: Oh, okay.
0: Dann kann ich also mit Freude nach Hause gehen.
1: Da wollen wir schauen. 8211 7066 ist unsere Telefonnummer.

0: Das war der Bernd Klüver mit dem Mexican Girl. Und jawohl, wir sind über die 1500 Marke gekommen.
1: Ja, und dafür bedanken wir uns bei der Edda, die auch jedes Jahr dabei ist bei unserer Spendenaktion. Und Edda spendete uns $100. Großartig. Also insgesamt $1560. Damit können wir sehr, sehr zufrieden sein.
0: Ja, wie ich schon gesagt, jetzt sind wir über die $1500 Grenze, jetzt schaffen wir es noch schnell. Wir haben noch 10 Minuten, $2000, wie wär's?
1: Ach, hast du sonst noch Wünsche?
0: Nein.
1: Na, dämmer doch.
0: Okay, machen wir noch ein bisschen Musik. Also, ja. Ich würde sagen, unsere Zuhörer heute Nachmittag waren einfach großartig.
1: Großartig, wir sind ganz, ganz toll zufrieden. Danke sehr.

0: das war die Helene Fischer und noch eine Spende ist hereingekommen von der Anita und das ist die Anita, die damals immer das Fahrrad dabei hatte. Ja, sie hat mich gerade eben angerufen. Vielen Dank, Anita, für deine $50. Du bist wirklich, wirklich lieb. Ja, jetzt wird's langsam Zeit, aber hier ist noch ein Lied von... wollen wir mal sehen. Wir müssen bald Tschüss sagen, denn das nächste Programm beginnt um 4.30 Uhr und das ist ein Live-Programm. So, wir müssen hier raus.
1: Ganz pünktlich raus sein, so okay. Sieht es aus.
0: Spielen wir noch ein Lied von Bernhard Brink, aber vorher möchte ich noch bekannt geben, ganz, ganz schnell, das nächste Programm der Deutschen Stimme ist selbstverständlich morgen mit unserer Monika und das ist das Heute-Journal vom 16 bis 17 Uhr. Donnerstag die Sabine mit ihrem Schlagerkarussell von 15 bis 16 Uhr. Und dann am kommenden Sonntag, bitte Leute, unterstützt die Deutsche Stimme. Das ist dann ihre letzte Gelegenheit am Sonntag von 10 bis 11.30 Uhr. Nochmal schönen Dank an unsere österreichischen Kollegen für die Sendezeit, für eine Stunde, die uns zur Verfügung gestellt worden ist. So, Sigi und ich, wir werden Sie wieder begrüßen am Sonntag.
1: So ist es. Wir werden beide da sein.
0: So sieht's aus. Also Freunde, recht herzlichen Dank für alle Spenden heute Nachmittag. Wir müssen gehen.
1: Ja, wir werden jetzt schon Tschüss sagen. Ich sag auf alle Fälle Tschüss, denn ich pack alles zusammen, lieber Dieter. Ich bin diejenige, die die Tassen abwaschen muss.
0: Ich weiß, du bist meine Sekretärin. Du machst einen super Job. Okay, tschüss alle zusammen.
1: Tschüss.
0: Vielen Dank.

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